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1: Hallo zusammen, hier ist Frank Fleming. Wir gehen heute in die Jahre 1975, 1976 und ich möchte euch zwei Titel einer Band vorstellen, die aus Potsdam kommt, die Gruppe Express. Der erste Titel kommt aus dem Jahre 1975. Ein Wigwam steht in Babelsberg. Nun wird sich jeder fragen, was hat Wigwam und Babelsberg miteinander zu tun? Wie wir alle wissen, gab es in den 60er und 70er Jahren von der DEFA alle Jahre einen wunderschönen Indianerfilm und der Hauptdarsteller hieß Gojko Mitic. Gojko Mitic war eigentlich ein Sportstudent aus Jugoslawien, ist aber dann im Prinzip ein richtiger DDR-Bürger geworden. Und er war in seiner Kinorolle der Held aller Jungs und Mädels. Und auf ihn hat die Gruppe Express eine kleine Hymne geschrieben und die heißt Hey Gojko, wie wir mit dir fühlen, ein Wigwam steht in Babelsberg.

Ein wenig neidvoll haben wir gehört, die Textzeile. Und hat er mal das Kämpfen satt, kauft er sich ein Billett und macht sich's ein paar Wochen an der blauen Adria nett. Das durften wir natürlich nicht. Und Herr Lemke, oder besser gesagt der Gitarrist von der Gruppe Express, hat das auch, ich sag mal, ironisch rübergebracht. Man freut sich heute noch, dass es auch bei der sogenannten Zensur durchgegangen ist. Ein Wigwam steht in Babelsberg, platzierte sich dann 1976 in den Jahrescharts der DDR auf Platz Nummer 41. Die Gruppe Express aus Potsdam hat insgesamt 15 Jahre existiert, war eigentlich immer wieder im Radio zu hören, hat es aber leider nie geschafft, eine richtige Amiga-LP oder eine größere Produktion gestattet zu bekommen. Ich habe sie persönlich einmal Ende der 70er Jahre in Langenberg erleben dürfen bei einem Open-Air-Konzert. Es war handwerklich absolute Spitzenklasse, was geboten wurde. Sie haben unter anderem auch ein paar Coversongs gespielt, aber zwei Titel sind mir also noch sehr gut in Erinnerung geblieben. Eben jenes, ein Wigwam steht in Babelsberg, und natürlich das häufig von Amateurbands der DDR gecoverte, wenn Musikanten heimwärts fahren.

0: Das war also meine Sicht auf die Jahre 1975-76 und hier insbesondere mit der Gruppe Express. Ihr könnt das gerne nochmal nachlesen in Kapitel 41 meines Buches Der Ostrock ist tot, ist lebe der Ostrock. Express aus Potsdam, eine bemerkenswerte Band. Das war's für heute und bis zum nächsten Mal, euer Frank.
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1: Das Deutsche ist eine offene Sprache, offen für neue, fremde Ausdrücke. Lateinisch, Französisch, vor allem aber englische Begrifflichkeiten finden leichten Einzug ins Deutsche. Auch das Tschechische hat im deutschen Wortschatz seinen Platz gefunden. Es sind nicht viele Worte, aber es gibt sie. Die Pistole, abgeleitet von
2: Pištěla,
1: hat ihren Ursprung im Tschechischen. Zunächst eine allgemeine Bezeichnung für Feuerwaffen im Mittelalter. Auch das Wort Trabant folgt dem Tschechischen
2: Brabant,
1: bezeichnet ursprünglich einen Landsknecht zu Zeiten der Hussitenkriege. Erst später dann wurde auch hier der Mond, der einen Himmelskörper umkreist, so bezeichnet. Aber auch in alltäglichen Lebensmitteln wie Quark,
2: Tvaroch,
1: oder der Pflaume, auch Zwetschge,
2: Schwestka,
1: genannt, steckt ein

0: ein Stückchen Tschechien. Auch der Pflaumenschnaps Slivovitz ist im Original ein
1: Slivovice.
0: Und was hat der Prager Komponist Smetana mit süßer Sahne zu tun? Den Namen. Der Begriff Schmand kommt vom Tschechischen
1: Smetana.
0: Österreich, das mit Tschechien eine lange gemeinsame Geschichte teilt, trägt über das Regionale im Österreichischen noch mehr tschechische Begriffe mit sich. Die österreichische Dampfnudel, dort Buchtel genannt, kommt von der tschechischen
1: Buchta.
0: Heulen oder weinen im Österreichischen platzen,
1: plakat,
0: im tschechischen Original. Wenn es den Österreichern zu langsam geht, dann ist das ganz schön Pomali oder
1: Pomali,
0: wie die Tschechen sagen. Und Meerrettich heißt im Süddeutschen Krenn und der kam als
1: Kschen
0: aus dem böhmischen Nachbarland.
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Rod Stewart ist vielen mit Titeln wie Baby Jane Rhythm of My Heart oder Maggie May bekannt. Am 10. Januar 1945, als Roderick David Stewart in Highgate, London in England geboren, ist er mit über 150 Millionen verkauften Tonträgern einer der erfolgreichsten britischen Sänger. Und im Rolling Stone wurde er 2010 auf Rang 59 der 100 besten Sänger aller Zeiten gewählt. Ursprünglich wollte Rod Stewart Profifußballer werden. Heute ist er leidenschaftlicher Anhänger der schottischen Nationalmannschaft und Fan von Celtic Glasgow. Seine Leidenschaft für Schottland kommt dabei von seinem Vater, welcher Schotte war. Während der 1960er Jahre sang Rod Stewart bei zahlreichen Bands wie Jimmy Powell and the Five Dominoes, Long John Baldry's Hoochie Coochie Man, Shotgun Express und einigen mehr, bis er 1969 Leadsänger bei den Faces wurde und sein erstes Soloalbum mit dem Namen An Old Raincoat Won't Ever Let You Down aufnahm, welches in Nordamerika als The Rod Stewart Album veröffentlicht wurde. Mit seinem dritten Album etablierte sich Rod Stewart dann als Solokünstler und die Single Maggie May und das Album wurden Nummer 1 in Großbritannien und den USA. Mit seinem von Gavin Sutherland übernommenen Titel Sailing gelang ihm 1975 dann auch in Westdeutschland und in der Schweiz der Durchbruch. Viele Alben und Erfolge folgten und Markenzeichen Rod Stewarts blieb immer seine markante Stimme. Auch nachdem er 1999 an Schilddrüsenkrebs erkrankte, welchen er im folgenden Jahr operieren ließ, war seine Reibeisenstimme nicht unterzukriegen, obwohl er das Singen ganz neu erlernen musste. Seit dieser Erkrankung engagiert er sich in der City of Hope Foundation, die die Krebsforschung unterstützt. Im Juni 2016 wurde er für seine Erfolge und seinen Einsatz für wohltätige Zwecke von Elisabeth II. Als Knight Bachelor in den Ritterstand erhoben und darf seinen Namen fortan den Titel Sir voranstellen. Nachdem er mit dem Great American Songbook viele Jahre große Titel neu vertont hat, widmet er sich jetzt wieder seinem ganz eigenen Musikstil. Davon überzeugen Sie sich aber jetzt am besten selbst. Ich wünsche Ihnen besten Stereoempfang. Hier ist Rod Stewart mit Blood Red Roses vom gleichnamigen Album, natürlich bis zum letzten Ton ausgespielt.

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2: Es gibt Leid, das wird von uns Menschen verursacht. Dazu gehören Kriege in Familien und zwischen Völkern, Mobbing, Hass und Mord, Lügen, Missbrauch und Betrug. Es gibt aber auch Leid, das von Menschen offensichtlich nicht verursacht wird. Zum Beispiel Krebs und Erdbeben. Schlaue Leute fragen, wenn ein guter, allmächtiger Gott unschuldige Menschen leiden lässt oder es zumindest zulässt, dann ist Gott entweder nicht gut oder er ist nicht allmächtig. Ich will es gleich sagen, niemand hat darauf eine befriedigende Antwort. Wenn es auf unsere Frage keine Lösung gibt, beweist es aber noch lange nicht, dass es keinen Gott gibt. Vielleicht muss ich auch die Frage anders stellen. Ich könnte fragen, gibt es Hinweise auf einen Gott, dem wir trotz ungelöster Fragen vertrauen können? Die Antwort könnte so aussehen. Der Kern des christlichen Glaubens ist, dass Gott Mensch geworden ist, am Kreuz starb und auferstand. Das war Jesus. Wenn Jesus also wirklich Gott war, müssen wir fragen, was macht Gott an einem Kreuz? Dann wird es doch deutlich, Gott ist nicht fern vom menschlichen Leid, sondern im Gegenteil, er kennt es, er ist auch in unser Leid gekommen. Jesus ist die am weitest ausgestreckte Hand Gottes ins tiefste Leid hinein. Auch wenn Fragen beim Thema Leid unbeantwortet bleiben, finden Menschen im tiefsten Leid Halt und Trost bei Jesus. Und das ist keine Einbildung.
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0: dieser Zeit gibt es kaum schriftliche Quellen. Archäologische Funde sind rar. Und, wie so oft an dieser Stelle, vermischt sich dann Geschichte mit Vermutung und der Sagenwelt. Laut Legende entstand die heutige Tschechische Republik unter der Besiedlung von Urvater Tschech.
1: Praotec Čech.
0: Tschech soll aus dem Osten Europas stammen, auf der Suche nach fruchtbaren und unbewohnten Landschaften, um seinem Gefolge eine neue Heimat zu bieten. Tschech überquerte mit seinen Leuten die Oder,
1: Odra,
0: die Elbe,
1: Labe
0: und schließlich die Moldau,
1: Vltava.
0: Hier entdeckten sie den Georgsberg, auch Rautnitzer Berg genannt.
1: Rieb.
0: Und hier, auf den Gipfeln des Berges, das Land zu Füßen, soll Urvater Tschech eine der berühmtesten Reden gehalten haben, die je ein tschechischer Herrscher gehalten hat, die Gründungsrede des Staates. Und als Urvater Tschech sein Gefolge fragte, wie denn diese neue Heimat heißen solle, riefen sie ihm zu, wie du.
1: Tschech.
0: Und so kam Tschechien zu seinem Namen, zumindest der Erzählung nach von Alois Jirasek. Und so gerne auch so manche Nationalromantiker die Sage zur Geschichte verklären, sie ist Legende. Denn diese Erzählung stammt aus einer Chronik, die auf Latein verfasst wurde. Dort trägt der Urvater auch einen lateinischen Namen, Bohem, Böhmen. Schade nur, dass dieser Begriff bis heute im Tschechischen gar nicht existiert. Der sagenumwobene Rautnitzer Berg, von dem Tschechien laut Nationalsage aus besiedelt wurde, den haben die meisten Tschechien-Touristen, die mit dem Auto von Sachsen nach Prag reisen, übrigens schon einmal gesehen. Er liegt an der Autobahn A8 zwischen Dresden und Prag, gut sichtbar inmitten ebener Landschaften im heutigen Rautnice nad Labem.
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Clara Louise, geboren 1992 als Clara Güll in Lahnstein, ist eine deutsche Popsängerin. Mit 12 Jahren nahm Clara erstmals an einem Casting teil, scheiterte jedoch an ihrem Lampenfieber. 4 Jahre später unternahm sie einen zweiten Anlauf, bewarb sich für das Online-Casting von You Me You und wurde dort schnell zur Favoritin ernannt. Bereits vor dem Finale bekam sie einen Plattenvertrag angeboten und im Jahr darauf erschien bereits ihre Debütsingle mit dem Namen Same Blue Sky. Mit ihrer zweiten Single Guilty Pleasure schaffte sie den Sprung in die deutsche Hitliste und auch die Folgesingle Until the End chartete. Das erste Album mit dem Titel Magic erschien dann im April 2010, schaffte es aber nicht in die Albumcharts. Es wurde etwas ruhiger um die nunmehr Salzburgerin und erst 4 Jahre später machte Clara Louise wieder auf sich aufmerksam, das mit ihrer Coverversion von Juliane Werdings Am Tag als Conny Kramer starb. Sie gründete ihre eigene Werbeagentur und Plattengesellschaft. Im Jahr 2015 erschien ihr deutschsprachiges Album Erde und im März 2018 erschien das zweite mit dem Namen Die guten alten Zeiten. Seit Anfang 2019 ist auch ihre aktuelle CD auf dem Markt und diese trägt den Titel Wenn man nichts mehr vermisst. Eine CD mit vielen schönen Liedern, die oft auch zum Nachdenken anregen, aber davon überzeugen Sie sich jetzt am besten selbst. Ich wünsche Ihnen besten Stereoempfang. Hier ist Clara Louise mit ihrem Titel Wenn man nichts mehr vermisst, von ihrem gleichnamigen Album natürlich bis zum letzten Ton ausgespielt.

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1: Bundestag und Bundesrat haben grünes Licht für den Tankrabatt gegeben. Damit kann er zum 1. Oktober in Kraft treten. 3 Monate sollen die Spritpreise um 17 Cent je Liter gesenkt werden. Den Tankrabatt gab es im Sommer schon mal. Wirtschaftsexperten und Sozialverbände kritisieren den Tankrabatt als zu teuer und wenig zielgenau, weil davon auch Leute profitieren, die darauf gar nicht angewiesen sind. Die Debatten über den neuen Landeshaushalt in Sachsen sind angelaufen. Auch die Grünen könnten bei den Verhandlungen mit der Minderheitsregierung wieder gefragt sein. Auf einem Parteitag in Bautzen wollen sie ab heute über ihre Leitlinien für die kommenden Monate diskutieren. Ein Kernthema ist der ÖPNV. Co-Vorsitzende Coretta Storz fordert,
2: dass das Bildungsticket für SchülerInnen für ganz Sachsen gilt. Aktuell gilt das immer nur in einem Verbundsraum und dann endet die freie Mobilität plötzlich an der Verbundsgrenze. Und wir schlagen auch vor, dass das Deutschlandticket für Menschen mit einem geringen Einkommen billiger wird. Das ist schon für den alltäglichen, für das alltägliche Vorankommen ein wesentlicher Punkt.
1: Leipzig wächst weiter. Nach der aktuellen Bevölkerungsprognose der Stadt könnte die Zahl der Leipziger in den nächsten 2 Jahrzehnten auf 700.000 wachsen. Nach vorsichtigeren Annahmen werden es über 650.000. Das liegt an Zuwanderung aus Deutschland und dem Ausland und wieder mehr Geburten. Bundestrainer Klopp muss die anstehenden Länderspiele ohne die Offensivkräfte Jamal Musiala und Kai Havertz bestreiten. Beide hatten sich gestern vorm bzw. beim Spiel gegen die Niederlande verletzt. Für sie rücken Florian Wirtz und Jonathan Burkhardt nach. 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
0: Das Wetter bis morgen.
4: Wechselnd bewölkt und trocken, so geht es heute durch den Freitag-Feierabend. Am Abend und in der Nacht dann zunehmend gering bewölkt oder klar, stellenweise kann sich Nebel bilden. Die Luft, die kühlt sich auf Werte zwischen 7 und 3 Grad ab und in ungünstigen Lagen muss mit leichtem Bodenfrost gerechnet werden. Der Wind, der weht dazu nur schwach aus südlichen Richtungen. Morgen nach Nebelauflösung freundlich und trocken, dazu Tageshöchsttemperaturen mit Werten zwischen 16 und 22 Grad in der Region. Und die Aussichten für die kommenden Tage, die haben wir natürlich auch noch für Sie. Am Sonntag und am Montag wechselnd bewölkt und niederschlagsfrei und noch etwas wärmer.
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4: Wir schauen gemeinsam auf die Straßen. Das ist der aktuelle Verkehrsservice hier bei Radio Erzgebirge RSA. Derzeit liegen uns keine Störungsmeldungen für unser Sendegebiet vor. Ihnen allen, wo es geht, eine gute Fahrt und kommen Sie gut und sicher durch den Freitagnachmittag.
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1: Mit Herbert Wilder am Mikrofon, ich grüße Sie recht herzlich in einen schönen Freitagfeierabend. Der 123. Deutsche Wandertag ist gestartet und gleichzeitig findet noch bis zum Sonntag das größte europäische Wandertreffen Eurorando 2026 im Erzgebirge statt. Radio Erzgebirge RSA ist auch heute wieder mit dabei. Jetzt geht es erst einmal auf unseren Sportplatz, auch mit einem Blick zum Handball in die dritte Liga Staffel Nordost. Für den EHV Aue steht am Sonntag ein Heimspiel auf dem Programm.

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1: Aktuelle Sportmeldungen hier bei Radio Erzgebirge, RSA im Sportplatz. Da schauen wir als erstes zum Fußball in die Regionalliga Nordost, denn die Mannschaft des FC Erzgebirge Aue erwartet am Wochenende das Team von Chemie Leipzig. Dabei will die Mannschaft von Quisha Schupetice einen weiteren Heimsieg einfahren. Die Gastgeber hoffen zudem auf mehrere Rückkehrer und die vollständige Genesung aller Spieler nach einer Grippewelle. Anstoß im 1 Erzgebirgstadion ist am Sonntag dann um 14 Uhr. Handball dritte Liga Staffel Nordost, der EHV Aue, der will am Wochenende wieder in die Erfolgsspur zurückfinden und einen weiteren Heimsieg einfahren. Allerdings fallen erneut einige Leistungsträger im Spiel gegen die HG Hamburg-Barmbek aus. Dazu sagte der Geschäftsführer und Manager des EHV Aue, Rüdiger Jurke, Radio Erzgebirge RSA.
2: Glück auf! Ja, Sonntag, Großkampfsporttag im Erzgebirge, 1. FCE 14 Uhr und mir dann 17 Uhr. Gegen Hamburg-Barmbek, ja, doch ein Missgeschick. Letzte Woche haben wir noch das gut zu machen, wir wollen wieder in Linie kommen und natürlich zu Hause das dritte Spiel in Folge gewinnen. Ja, Anwurf, wie bereits erwähnt, 17 Uhr. Es wird keine leichte Aufgabe. Hamburg hat vorige Woche in Rostock knapp verloren. Sie führten 5 Minuten vor Schluss mit 5 Toren und am Ende verlieren sie mit 1 Tor. Eine Woche vorher haben sie das Braunschweig geschlagen. Da haben sie mit 2 Toren verloren. Also eine komplizierte Aufgabe, aber wir müssen unbedingt und wollen gewinnen. Wird auch nicht einfacher dadurch, dass wir schon einige Verletzte haben. Jakob Turner wird auf alle Fälle nicht spielen können. Sergio Sanchez fällt auch längere Zeit aus und dazu ist noch Anton Briest gekommen, der seinen Schulter ausgekugelt hat und operiert werden muss. Was positiv ist, es kommt Justin Döbler und Torben Lange zurück. Natürlich müssen sich Urs wieder eingewöhnen, aber da haben wir doch auf alle Fälle wieder ein bisschen mehr Breite als in letzter Woche. Ja, wir wollen unbedingt gewinnen, also kommt in der Halle, macht einen Handball-Sonntag draus, erst zum FCE, 14 Uhr gegen Chemie Leipzig und dann 17 Uhr in die Erzgebirgshalle gegen Hamburg-Barmbek. Ja, die Halle wird 16 Uhr geöffnet, also könnt ihr dann in Ruhe rüberkommen und hoffen auf 2 Siege am Sonntag.
1: Wir schauen zum Basketball in die Bundesliga, denn die Niners Chemnitz müssen an diesem Wochenende einen Doppelspieltag bestreiten, bei dem zunächst heute ein Gastspiel in Hamburg auf dem Spielplan steht. Tip-off bei den Hamburg Towers ist am Abend um 20 Uhr und am Sonntag findet dann die erste Heimpartie statt. Die Niners empfangen dazu in der heimischen Messe um 16.30 Uhr den Aufsteiger Phoenix Hagen. Wir schauen zum Fußball in die Landesliga der Frauen. Das Frauenteam des FC Erzgebirge Aue erwartet am kommenden Wochenende den Bischofswerdaer FV. Die Partie Tabellenfünfter gegen Tabellenachter wird am Sonntag um 14 Uhr auf dem Kunstrasenplatz im Sport- und Freizeitzentrum in Aue-Bad Schlema angepfiffen. Und zum Schluss noch zum Radsport. Der RSV Venusberg hat das geplante Bergfahren für den kommenden Sonntag absagen müssen. Demnach sieht sich der Verein nach Erhalt der verkehrsrechtlichen Anordnung aufgrund der organisatorischen Auflagen und genehmigungsrechtlichen Anforderungen nicht in der Lage, die Veranstaltung in der geplanten Form durchzuführen. Man habe daher schweren Herzens entschieden, das Bergfahren abzusagen. Das waren aktuelle Meldungen vom Sport hier bei Radio Erzgebirge RSA im Sportplatz.
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0: Das Wetter bis morgen.
2: Wechselnd bewölkt und trocken, so geht es heute durch den Freitag-Feierabend. Am Abend und in der Nacht dann zunehmend gering bewölkt oder klar, stellenweise kann sich Nebel bilden. Die Luft, die kühlt sich auf Werte zwischen 7 und 3 Grad ab und in ungünstigen Lagen muss mit leichtem Bodenfrost gerechnet werden. Der Wind, der weht dazu nur schwach aus südlichen Richtungen. Morgen nach Nebelauflösung freundlich und trocken, dazu Tageshöchsttemperaturen mit Werten zwischen 16 und 22 Grad in der Region. Und die Aussichten für die kommenden Tage, die haben wir natürlich auch noch für Sie. Am Sonntag und am Montag wechselnd bewölkt und niederschlagsfrei und noch etwas wärmer.
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2: Wir schauen gemeinsam auf die Straßen. Das ist der aktuelle Verkehrsservice hier bei Radio Erzgebirge RSA. Derzeit liegen uns keine Störungsmeldungen für unser Sendegebiet vor. Ihnen allen, wo es geht, eine gute Fahrt und kommen Sie gut und sicher durch den Freitagnachmittag.
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1: Ihnen allen einen schönen Feierabend. Kurz vor 17 Uhr der Blick in die nächste Stunde. Da schauen wir wieder in unseren Veranstaltungskalender. Zuvor bleiben Sie immer gut informiert mit den Nachrichten von den Kollegen von RSA aus Leipzig.

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1: Bundestag und Bundesrat haben grünes Licht für den Tankrabatt gegeben. Damit kann er zum 1. Oktober in Kraft treten. 3 Monate sollen die Spritpreise um 17 Cent je Liter gesenkt werden. Den Tankrabatt gab es im Sommer schon mal. Wirtschaftsexperten und Sozialverbände kritisieren den Tankrabatt als zu teuer und wenig zielgenau, weil davon auch Leute profitieren, die darauf gar nicht angewiesen sind. Die Debatten über den neuen Landeshaushalt in Sachsen sind angelaufen. Auch die Grünen könnten bei den Verhandlungen mit der Minderheitsregierung wieder gefragt sein. Auf einem Parteitag in Bautzen wollen sie ab heute über ihre Leitlinien für die kommenden Monate diskutieren. Ein Kernthema ist der ÖPNV. Co-Vorsitzende Coretta Storz fordert,
2: dass das Bildungsticket für SchülerInnen für ganz Sachsen gilt. Aktuell gilt das immer nur in einem Verbundsraum und dann endet die freie Mobilität plötzlich an der Verbundsgrenze. Und wir schlagen auch vor, dass das Deutschlandticket für Menschen mit einem geringen Einkommen billiger wird. Das ist schon für den alltäglichen, für das alltägliche Vorankommen ein wesentlicher Punkt.
1: Leipzig wächst weiter. Nach der aktuellen Bevölkerungsprognose der Stadt könnte die Zahl der Leipziger in den nächsten 2 Jahrzehnten auf 700.000 wachsen. Nach vorsichtigeren Annahmen werden es über 650.000. Das liegt an Zuwanderung aus Deutschland und dem Ausland und wieder mehr Geburten. Bundestrainer Klopp muss die anstehenden Länderspiele ohne die Offensivkräfte Jamal Musiala und Kai Havertz bestreiten. Beide hatten sich gestern vorm bzw. beim Spiel gegen die Niederlande verletzt. Für sie rücken Florian Wirtz und Jonathan Burkhardt nach. 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
0: Das Wetter bis morgen.
4: Wechselnd bewölkt und trocken, so geht es heute in und durch den Freitag-Feierabend. Am Abend und in der Nacht dann zunehmend gering bewölkt oder klar, stellenweise kann sich auch Nebel bilden. Die Luft, die kühlt sich auf Werte zwischen 7 und 3 Grad ab und in ungünstigen Lagen muss mit leichtem Bodenfrost gerechnet werden. Der Wind, der weht dazu nur schwach aus südlichen Richtungen. Morgen zum Samstag nach Nebelauflösung freundlich und trocken, dazu Tageshöchsttemperaturen mit Werten zwischen 16 und 22 Grad in der Region. Und die Aussichten für die kommenden Tage, am Sonntag und am Montag wechseln bewölkt und niederschlagsfrei und dazu noch etwas wärmer.
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4: Der Blick auf die Straßen, das ist der aktuelle Verkehrsservice hier bei Radio Erzgebirge RSA. Derzeit liegen uns keine Störungsmeldungen für unser Sendegebiet vor. Ihnen allen, wo es geht, eine gute Fahrt.
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1: Mit Herbert Wilder am Mikrofon, ich grüße Sie recht herzlich, Ihnen allen einen schönen Freitag, Feierabend. Euroando, das Europäische Wanderfest und der 123. Deutsche Wandertag bieten heute und morgen unter dem Motto Bewegt verbunden nicht nur weitere grenzübergreifende Wandertouren im Fichtelberggebiet an, denn auch auf der Festbühne sind wieder einige Konzerte geplant. Mehr dazu gleich hier bei uns.

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1: Noch 3 Tage werden 2 Wanderfeste am Fichtelberg gefeiert. Eurorando 2026, das Europäische Wanderfest und der 123. Deutsche Wandertag. Dazu ist ein Festprogramm geplant. Zur Stunde gibt es auf der Festbühne ein Konzert mit der tschechischen Blaskapelle Dubravanka. Und anschließend wird handgemachte Live-Musik geboten mit der tschechischen Band Album. Ab 19 Uhr wird dann die Band Cat Henschelman and Friends auf der Bühne stehen und eine große Portion Irish Folk im Gepäck haben. Für morgen ist dann schon eine große gemeinsame Abschlussveranstaltung geplant. Wird dann im tschechischen Bašidar ein großes Steinmonument enthüllt. Dazu wird der bergmännische Musikverein Jöstadt Krumbach aufspielen. 13.30 Uhr startet dann ein feierlicher Festumzug in Richtung Kurort Oberwiesenthal. Dazu wird es auch ein Konzert mit dem Bergmusikchor Frischglück an der Bergbuchholz-Frohnau geben. Für alle, die nicht dabei sein können, wird auch ein Livestream im Internet vom Festumzug angeboten. Eine große Bergparade mit über 700 Habeträgern startet dann um 17 Uhr. Um 18 Uhr soll auf dem Festplatz in Kurort Oberwiesenthal dann der Abschluss des 123. Deutschen Wandertages und von Eurorando 2026 stattfinden. Um 19 Uhr beginnt das abendliche Festprogramm mit einem Konzert der Erzgebirgsgruppe Ehrenfriedersdorf. Und ab 20.30 Uhr sind dann Tanz und Stimmung mit der Golden Mary Band geplant. Soweit der Blick in das Festprogramm des 123. Deutschen Wandertages und Eurorando 2026. Ihnen allen viel Spaß bei Ihren Erlebnissen und Unternehmungen in der Region.
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0: Das Wetter bis morgen.
2: Wechselnd bewölkt und trocken, so geht es heute in und durch den Freitag-Feierabend. Am Abend und in der Nacht dann zunehmend gering bewölkt oder klar, stellenweise kann sich auch Nebel bilden. Die Luft, die kühlt sich auf Werte zwischen 7 und 3 Grad ab und in ungünstigen Lagen muss mit leichtem Bodenfrost gerechnet werden. Der Wind, der weht dazu nur schwach aus südlichen Richtungen. Morgen zum Samstag nach Nebelauflösung freundlich und trocken, dazu Tageshöchsttemperaturen mit Werten zwischen 16 und 22 Grad in der Region. Und die Aussichten für die kommenden Tage, am Sonntag und am Montag wechseln bewölkt und niederschlagsfrei und dazu noch etwas wärmer.
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2: Der Blick auf die Straßen, das ist der aktuelle Verkehrsservice hier bei Radio Erzgebirge RSA. Derzeit liegen uns keine Störungsmeldungen für unser Sendegebiet vor. Ihnen allen, wo es geht, eine gute Fahrt.
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1: Erste hier für die Lang.
2: So, jetzt bin ich fertig. Ist die Dreiviertel? Können wir losgehen. Und jetzt wieder der Kasselnachrichten. Neues aus Neidorf.
3: Herzlich willkommen im Dreiseitenhof zum Weyrich-Karzel in Seematal, Ortsteil Neudorf, zum Tag des traditionellen Handwerks am Sonntag, dem 18. Oktober von 10 bis 17 Uhr. Die Region zeigt, was Handwerk kann. Hier dreht sich in der Schauwerkstatt alles um die Herstellung der feinen Weyrich-Karzle, wie zu Großvaters Zeiten. Schauen und staunen oder auch selbst aktiv werden, um mehr über diese kunstvolle Fertigung zu erfahren. Darüber hinaus präsentiert eine Auswahl regionaler Händler ihre handgefertigten Waren und bietet diese zum Verkauf an.
2: So, das waren die Kerzelnachrichten. Mehr auf fuss-weyrichkerzle.de. Fertig. So, jetzt gehört der nächste Rohr. Weyrichkerzle, Gruß und klar. Was kostet schon das Gaben? Bringe Gott und Heimlichkeit. Nein, in Ruhe.

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1: Ihnen allen einen schönen Feierabend. Damit Sie gut informiert bleiben, gleich hier bei uns bei Radio Erzgebirge RSA die Nachrichten von den Kollegen von RSA aus Leipzig.

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1: Bundestag und Bundesrat haben grünes Licht für den Tankrabatt gegeben. Damit kann er zum 1. Oktober in Kraft treten. 3 Monate sollen die Spritpreise um 17 Cent je Liter gesenkt werden. Den Tankrabatt gab es im Sommer schon mal. Wirtschaftsexperten und Sozialverbände kritisieren den Tankrabatt als zu teuer und wenig zielgenau, weil davon auch Leute profitieren, die darauf gar nicht angewiesen sind. Sachsens Initiative gegen Finanzkriminalität ist im Bundesrat erfolgreich gewesen. Vermögen aus fragwürdigen Quellen sollen in Zukunft leichter eingezogen werden dürfen. Zudem wollen die Länder unabhängig vom Zoll selbst ermitteln. Das sind aber erstmal bloß Forderungen. Nun ist die Bundesregierung am Zug. In der Annaburger Heide starten sächsische Rettungskräfte jetzt am Abend in eine Großübung. Um die 300 Leute sind im Einsatz, unter anderem vom Roten Kreuz, der Johanniter Unfallhilfe und der Feuerwehr. Die Rettungskräfte wollen beweisen, dass sie in kurzer Zeit ein Behandlungszentrum aufbauen und durchweg am Laufen halten können. Anna Klütter vom DRK sagte uns:
2: Also es ist ein Krisen- und Notfallszenario mit zahlreichen Verletzten, die aufgenommen, medizinisch versorgt und transportiert werden müssen. Die Abläufe erstrecken sich über 24 Stunden, damit wir auch einen Schicht- und Führungswechsel trainieren können.
1: Manchester City hat im großen Stil gegen die Finanzregeln der Premier League verstoßen. Ein unabhängiges Gremium hat den Club laut Medien in fast allen der über 100 Anklagepunkte schuldig gesprochen. Jetzt drohen Punktabzug, Titelaberkennung oder sogar der Liga-Rauswurf. City beteuert seine Unschuld und wird wohl Einspruch einlegen. 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
0: Das Wetter bis morgen.
4: Am Abend und in der Nacht, da ist es zunehmend gering bewölkt oder klar. Stellenweise kann sich Nebel bilden. Die Luft, die kühlt sich auf Werte zwischen 7 und 3 Grad ab und in ungünstigen Lagen muss mit leichtem Bodenfrost gerechnet werden. Der Wind, der weht dazu nur schwach aus südlichen Richtungen. Morgen zum Samstag nach Nebelauflösung freundlich und trocken, dazu Tageshöchsttemperaturen mit Werten zwischen 16 und 22 Grad in der Region. Und die Aussichten für die kommenden Tage? Am Sonntag und am Montag wechseln bewölkt, aber niederschlagsfrei und dazu noch etwas wärmer.
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4: Der Blick auf die Straßen im aktuellen Verkehrsservice hier bei Radio Erzgebirge RSA. Derzeit keine Störungsmeldungen für unser Sendegebiet. Ihnen allen, wo es geht, eine gute Fahrt und kommen Sie gut und sicher an Ihr Ziel.
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1: Mit Herbert Wälder am Mikrofon, ich grüße Sie recht herzlich, Ihnen allen einen schönen Freitag, Feierabend. Beim Europäischen Wanderfest Eurorando 2026 und dem 123. Deutschen Wandertag im Erzgebirge nahmen gestern Carmen Krüger und Robbie Schubert und die Brass 94 aus Thun mit dem Sänger Martin Kronau die Mikrofone in die Hand, um die Festgäste zu unterhalten. Trotz der Wetterkapriolen war die Begeisterung beim Grundkurs erzgebirgisch groß. Mehr dazu hier bei uns ab 18.40 Uhr. Zuvor gibt es einen aktuellen Beitrag aus der Reihe Nachgedacht mit dem Liedermacher und Evangelisten Lutz Schäufler.

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2: Meine Mama hat immer gesagt, das Leben ist wie eine Schachtel Pralinen. Man weiß nie, was man kriegt. Dieser Satz ist aus dem Filmklassiker Forrest Gump. So ist echtes Leben, dachte ich mir. Das Leben ist wie eine Schachtel Pralinen. Man weiß nie, was man kriegt. Wir öffnen die Schachtel, sind gespannt, was uns erwartet. Und dann angeln wir gerne die Stücke heraus, die uns besonders gut schmecken. Einige Pralinen aus der Lebensschachtel heißen glückliche Ehe, Erfolg im Beruf, gesunde Kinder. Da greifen wir alle gern zu. Doch dann gibt's noch die anderen Pralinen, das sind die, die uns nicht besonders gut schmecken. Schlimme Diagnose vom Arzt, der Ehepartner stirbt, am Monatsende ist noch zu viel Monat übrig, aber kein Geld mehr da. Da sitzen wir dann mit der unappetitlichen Praline und fragen uns, warum ich? Was jetzt? Klar ist, den Inhalt des Lebens können wir nicht vorhersortieren. Es kommt, wie es kommt. Forrest Gump sagt, meine Mama hat immer gesagt, das Leben ist wie eine Schachtel Pralinen, man weiß nie, was man kriegt. Er verzweifelt in seiner schlichten Art nicht am Inhalt seiner Schachtel, er nimmt das, was ihm gegeben wird und macht das Beste daraus. Mit seiner fast kindlichen Treue und großem Vertrauen. Als Christ muss ich bei diesem Satz an etwas denken, das noch viel tiefer geht als Hollywood. Wer die Bibel liest, weiß, dass Gott die Schachtel des Lebens befüllt. Der Schöpfer von Himmel und Erde ist an mir kleinem Menschlein interessiert und er meint es gut mit mir. Deshalb kann ich auch die schweren Brocken aus Gottes Hand annehmen und weiß, er macht bestimmt keine Fehler. Und einen treffenden Satz vom Apostel Paulus kann ich dazu in der Bibel lesen. Paulus saß wegen seines Glaubens nicht im Luxushotel, sondern im Gefängnis und er schrieb, ich habe gelernt, mit dem zufrieden zu sein, was ich habe. In diesem Sinne, bleiben Sie bitte zufrieden.
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0: Das Wetter bis morgen.
2: Am Abend und in der Nacht, da ist es zunehmend gering bewölkt oder klar, stellenweise kann sich Nebel bilden. Die Luft, die kühlt sich auf Werte zwischen 7 und 3 Grad ab und in ungünstigen Lagen muss mit leichtem Bodenfrost gerechnet werden. Der Wind, der weht dazu nur schwach aus südlichen Richtungen. Morgen zum Samstag nach Nebelauflösung freundlich und trocken, dazu Tageshöchsttemperaturen mit Werten zwischen 16 und 22 Grad in der Region. Und die Aussichten für die kommenden Tage? Am Sonntag und am Montag wechseln bewölkt, aber niederschlagsfrei und dazu noch etwas wärmer.
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2: Der Blick auf die Straßen im aktuellen Verkehrsservice hier bei Radio Erzgebirge RSA. Derzeit keine Störungsmeldungen für unser Sendegebiet. Ihnen allen, wo es geht, eine gute Fahrt und kommen Sie gut und sicher an Ihr Ziel.
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1: Na, warte mal, ist der Van Rügen noch du? Ihr haltet durch. Applaus, ihr haltet durch.
2: Die Salven, Mario.
3: Eurorando 2026. Heute ist er losgegangen, der 123. Deutsche Wandertag. Und wir haben gerade eine heitere Stunde erzgebirgische Mundart erlebt. Also einen Grundkurs für Anfänger. Carmen Krüger ist bei mir am Mikrofon und der Robby Schubert. Euch beiden ein herzliches Glück auf.
4: Glück auf. Glück auf.
3: Also ihr seid trotzdem ganz froh gestimmt. Das Wetter hat uns ein wenig verlassen heute. Und uns fast von der Bühne gespült, sozusagen. Aber trotzdem, ein paar haben ausgehalten bis hierhin. Hat es euch ein bisschen Spaß gemacht?
4: Ja, es war schön. Ja. Also, muss ganz ehrlich sagen, die Leute haben mitgemacht. Die Leute, die da waren, haben richtig schön mitgemacht und es wird gefetzt. Ja.
5: Und es war nicht immer so kalt, Carmen. Du hättest deine Bommel mit Skate weglassen.
4: Das stimmt.
5: Aber da hättest du ein bisschen der Haar machen.
4: Ja, jetzt hast du mal zum Friseur gehen müssen.
3: Ihr seid ja in Sachen Mundart, geht ja oft auch getrennte Wege. Ne? Du mit der Ehrenfriedersdorfer Gruppe und der Robby meistens solistisch. Und trotzdem hat euch heute sozusagen das Programm auf dieser Bühne zusammengeführt. War das das erste Mal?
4: Also zusammen sind wir schon immer beim erzgebirgischen Wort. Ja, also da machen wir ja zusammen auf der Bühne im Volkshaus, da reden wir zusammen, da machen wir zusammen.
5: Aber so an sich jetzt eine Stunde, so abendfüllendes Programm hier zu so einer Eröffnung, das hatten wir noch nicht.
4: Nee, es war jetzt sehr spontan.
5: Ja.
4: Spontan nicht, aber doch.
5: Das war Premiere für uns.
4: Oh, shit, ja, Premiere.
5: Und tatsächlich war ich ein wenig gar nicht aufgeregt.
4: Aber ich schon.
3: Also ich sag mal so, vor der Premierenfeier, die ja dann irgendwann kommen wird, da würde ich ganz gerne von euch noch ein bisschen was wissen wollen. Also wenn man der erzgebirgischen Mundart verbunden ist, dann hat man natürlich auch was mit der Natur zu tun, mit der Heimatliebe, mit dem Erzgebirgersein an sich. Das ist ja nun zum Deutschen Wandertag hier ganz oben im Erzgebirge genau das, was wir den Leuten eigentlich zeigen wollen, oder?
5: Ja, also wenn man mal die Lieder von Anton Günther erhört, der ja der Mundartdichter hier in der Region war, da hat ja sein Erzgebirge geliebt. Ja, also auf dem Berg, das ist halt lustig, was er hier auf dem Fichtelberg vor dem Sächsischen König gesungen hat oder die ganzen Vögeln, die er besungen hat. Und das ist ja an den Wanderungen so, dass man nicht nur jetzt so schöne Ausblicke hat, sondern auch was lernt über die Natur, über die Vögel, über die Schwämme, über was kriecht und fleucht und blüht und kriecht und alles eigentlich. Und das ist ja wichtig. Und da gehört die Mundart dazu.
3: In diesem Jahr zum 150. Geburtstag vom Günther Anton, da ist ja eine ganze Menge im Erzgebirge los gewesen. Aber ihr, Carmen, als Erzgebirgsgruppe Ehrenfriedersdorf, habt da einen Haufen andere Lieder, neue Lieder, die in der Zwischenzeit entstanden sind.
4: Ja, also bei uns ist wirklich unsere Doris, die macht ganz viele neue Lieder, auch übers Klöppeln, übers Schnitzen oder über der Hamid. Oder auch wenn der Weihnachten, da hat sie ein schönes Lied gemacht mit der St. Niklaskirche. Also es gibt da neue Lieder, aber trotzdem ist immer der Grundtenor, ist immer der Hamid und der Hamid Verbundenheit. Also das ist ganz, ganz wichtig.
5: Und da kann man auch dankbar sein, dass wir die Lieder noch weiter so singen können. Also das ist für mich eine Dankbarkeit, die Lieder trotzdem noch zu singen, singen zu können und die auch an, jetzt wie man das hier hatte, an uhische Leute weiterzugeben oder auch an die jüngere Generation, weil das ist ja ein Stück Identität von uns Erzgebirgern.
3: Irgendwann muss es ja mal angefangen haben. Wie war denn das bei dir, Robby? Also wann ging das los? Wie kam das, dass du gesagt hast, also es interessiert mich, die Mundart und mit dem Akkordeon spielen und singen und ein paar Schnurken erzählen?
5: Na, mein erstes Wort, was ich gesprochen habe, als Kind soll Hitsch gewesen sein.
4: Ja.
5: Nee, das war ein Scherz. Nee, das stimmt nicht. Aber das kennt ich muss ja einführen. Könnte ich mir irgendwas erzählen.
4: Ja.
5: Aber daheim hat man so geredet und ich war in der Schule, war ich immer ein bisschen, in meinem Jahrgang war ich immer da Mundart geredet hat. Und das war was Besonderes. Also ich habe da bei die Talentefeste die anderen Töten singen und tanzen und sowas. Tanzen kann ich sowieso nicht, aber und ich habe immer erzgebirgische Gedichte für getrunken. Also wenn es auch was in der Schulaufführung in erzgebirgisch, da war ich immer da das braucht. Und das ist für mich, da bin ich auch sehr dankbar, dass ich diese Gabe so habe. Und dann ist es immer mehr geworden. Und seit einem neuen geworden. Hä? Aber zum Zahnmol dieses Jahr das erzgebirgische Wort. Das ist auch nicht selbstverständlich, dass ich so eine Veranstaltung mit moderieren darf. Das macht mich schon auch stolz, dass ich da Teil davon bin. Und dass man auf der Straße auch gerettet wird und so, ja, erzgebirgische Wort und sowas. Oder du bist doch da. Und, ja.
3: Du wirst ja auch gerne eingeladen, wenn solche Programme gestaltet werden müssen. Also auf solche Bühnen kommst du ja gerne.
5: Ja, also und tatsächlich, auf Bühne bin ich oft, aber ich bin auch gerne unter die Leute. Also so wie man das heute gesagt oder beim erzgebirgischen Wort im Saal. Weil das ist eine ganz andere, das lockert die Sache einfach auf, als wenn du jetzt irgendwo umstehst und die Leute so unten sitzen. Das sei die Erzgebirger nicht, dass die umstehen, sondern die wollen wirklich mit den Leuten, mit einfachen Leuten zu tun haben.
3: Carmen, ihr habt ja als Erzgebirgsgruppe Ehrenfriedersdorf schon ein paar Jubiläen feiern können.
4: Oh ja, also wir sind über 50 Jahre, existieren wir schon. Und ich bin ja nur seit ich Zahne bin mit in der Erzgebirgsgruppe. Und ich habe beim Robby auch in der Schule angefangen mit einem Gedichtel angesagt. Und dann hat die Klassenleiterin gesagt zu Manfred, da ja die Gruppe gegründet hat, sagt er, Mensch, ich habe jemand und die kann ich schön erzgebirgisch reden und wäre das nicht was für dich? Ja, und du bist dazugekommen und bin auch geblieben, also ohne Unterbrechung.
3: Ja. Nachher kleben geblieben.
4: Ja, genau.
3: Wie geht es jetzt für euch weiter jetzt in den Tagen? Also wir sind ja nur mittendrin im Herbst und die Weihnachtszeit ist nicht mehr lang hin. Wenn wir heute mal ein Stück vorausdenken, haben wir einen Heiligabend 3 Monate oder so.
4: Ja.
3: Und ist schon bald wieder soweit. Und wie geht es jetzt weiter? Wo seid ihr demnächst? Also zusammen seid ihr wieder auf der Bühne dann zum erzgebirgischen Wort?
4: Genau, 8. November. Am 8. November sind wir wieder zusammen und da verkündet man das erzgebirgische Wort. Und bei der Erzgebirgsgruppe geht es dann los noch am Dudensonntag. Am Montag ist immer unser erster Auftritt bei der Rentner in Ehrenfriedersdorf, bei der Rentner Weihnachtsfeier. Das ist immer unser erster Auftritt und dann geht es bis zum 24. Dezember durch. Also nicht jeden durch, aber doch gut gebucht. Ja.
3: Und bei dir, Robby, ist das so eine musikalische Wanderung kann ja jeder auch privat buchen.
5: Ja, das stimmt. Die kann man privat buchen. Ich mache alles, außer Pflastern. Nee, aber ich habe das nächste ist mit der Carmen zusammen, das erzgebirgische Wort des Jahres. Ich bin jetzt noch viel im Strumpfmuseum in Gehlen. Da ist ja doch das Handwerks, wo wir viel machen, wo man mich auch sagt, du aber als quasi Gästeführer dort im Museum. Dann haben wir das erzgebirgische Wort. Dann auch dieses Jahr das erste Mal mit dem dramatischen Verein in Doom, Mundarttheater auf der Bühne. Spiele ich Schifferklavier?
4: Nee.
5: Ja, also da gibt es mich musikalisch zu sagen. Und dann in der Adventszeit auf Hutzenabenden auf Weihnachtsmärkten. Genau.
3: Wenn wir uns nochmal zum Wandertag zurückdenken, Wanderführer seid ihr aber noch nicht, ihr seid aber gerne draußen, oder?
4: Ja, also Wanderführer nicht. Aber mal im Greifensteewald laufen, am Waldgasterwag oder am Deich oder auf die Greifenstee. Also ja, das ist Hamelt und da muss man unbedingt mal laufen. Man muss sie zum Abschalten.
5: Und man muss auch tatsächlich, ich war jetzt in Schmalzgrube. Schmalz? Das ist ein herrlicher Busch. Also wir haben gerne so einen Busch, Wald. Ein herrlicher Wald. Ja, ich sag ja gerade, Carmen, wenn du da noch nicht warst, das ist ja, man kennt ja die Flaggen, viele fahren ja Kilometer weit, 1000 Kilometer weit irgendwo hier und kennt sich aber hier in der Hamelt gar nicht aus. Und deshalb, da war so herrlich, über sich alten Labbämer und das war. Und das muss man eigentlich mehr machen: sich seine Hamelt angucken.
4: Das stimmt.
3: Wir müssen jede Gelegenheit nutzen, sozusagen. Ich danke euch ganz sehr und für alles, was da kommt, für euch beide ein herzliches Glück auf.
5: Glück auf!
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1: Aktuelle Sportmeldungen hier bei Radio Erzgebirge, RSA im Sportplatz. Da schauen wir als erstes zum Fußball in die Regionalliga Nordost, denn die Mannschaft des FC Erzgebirge Aue erwartet am Wochenende das Team von Chemie Leipzig. Dabei will die Mannschaft

0: Folge. 1. FC 14 Uhr und mir dann 17 Uhr gegen Hamburg-Barmbek. Ja, doch die Missgeschick. Letzte Woche haben wir noch das gut zu machen. Wir wollen wieder in Linie kommen und natürlich zu Hause das dritte Spiel in Folge gewinnen. Ja, Anwurf, wie bereits erwähnt, 17 Uhr. Es wird keine leichte Aufgabe. Hamburg hat vorige Woche in Rostock knapp verloren. Sie führten 5 Minuten vor Schluss mit 5 Toren und am Ende verlieren sie mit 1 Tor. Eine Woche vorher haben sie das Braunschweig geschlagen. Da haben sie mit 2 Toren verloren. Also eine komplizierte Aufgabe, aber wir müssen unbedingt und wollen gewinnen. Wird auch nicht einfacher dadurch, dass wir schon einige Verletzte haben. Jakob Turner wird auf alle Fälle nicht spielen können. Sergio Sanchez fällt auch längere Zeit aus und dazu ist noch Anton Briest gekommen, der seinen Schulter ausgekugelt hat und operiert werden muss. Was positiv ist, es kommt Justin Töbler und Torben Lange zurück. Natürlich müssen sich auch erst wieder eingewöhnen, aber da haben wir doch auf alle Fälle wieder ein bisschen mehr Breite als in letzter Woche. Ja, wir wollen unbedingt gewinnen, also kommt in der Halle. Macht einen Handball-Sonntag draus. Erst zum FC, 14 Uhr gegen Chemie Leipzig und dann 17 Uhr in die Erzgebirgshalle gegen Hamburg-Barmbek. Ja, die Halle wird 16 Uhr geöffnet, also könnt ihr dann in Ruhe rüberkommen und hoffen auf 3 Siege am Sonntag.
1: Wir schauen zum Basketball in die Bundesliga, denn die Niners Chemnitz müssen an diesem Wochenende einen Doppelspieltag bestreiten, bei dem zunächst heute ein Gastspiel in Hamburg auf dem Spielplan steht. Tip-off bei den Hamburg Towers ist am Abend um 20 Uhr und am Sonntag findet dann die erste Heimpartie statt. Die Niners empfangen dazu in der heimischen Messe um 16.30 Uhr den Aufsteiger Phoenix Hagen. Wir schauen zum Fußball in die Landesliga der Frauen. Das Frauenteam des FC Erzgebirge Aue erwartet am kommenden Wochenende den Bischofswerda FV. Die Partie Tabellenfünfter gegen Tabellenachter wird am Sonntag um 14 Uhr auf dem Kunstrasenplatz im Sport- und Freizeitzentrum in Aue-Bad Schlema angepfiffen. Und zum Schluss noch zum Radsport. Der RSV Venusberg hat das geplante Bergfahren für den kommenden Sonntag absagen müssen. Demnach sieht sich der Verein nach Erhalt der verkehrsrechtlichen Anordnung aufgrund der organisatorischen Auflagen und genehmigungsrechtlichen Anforderungen nicht in der Lage, die Veranstaltung in der geplanten Form durchzuführen. Man habe daher schweren Herzens entschieden, das Bergfahren abzusagen. Das waren aktuelle Meldungen vom Sport hier bei Radio Erzgebirge RSA im Sportplatz.

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9: Ihnen allen einen schönen Feierabend. Damit Sie gut informiert bleiben, gleich hier bei uns bei Radio Erzgebirge RSA die Nachrichten von den Kollegen von RSA aus Leipzig.

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1: Der Tankrabatt kommt zurück. Bundestag und Bundesrat haben heute grünes Licht gegeben. Von Anfang Oktober bis Ende Dezember sollen die Spritpreise um 17 Cent je Liter gesenkt werden. Wirtschaftsexperten und Sozialverbände kritisieren den Tankrabatt als zu teuer und wenig zielgenau. Sachsen will Finanzkriminellen an den Kragen. Im Bundesrat hat sich der Freistaat jetzt erneut für mehr Möglichkeiten stark gemacht und war erfolgreich. Benno Hille, was fordern die Länder konkret?
2: Ja, es geht um Banden, die mit illegalen Geschäften Geld verdienen. In Zukunft sollen Beschuldigte selbst nachweisen, wie sie an das Geld gekommen sind. Außerdem will der Freistaat dafür sorgen, dass Vermögen leichter eingezogen werden kann. Nämlich dann, wenn jemand kriminelle Verbindungen hat und für sein offizielles Einkommen auf viel zu großem Fuß lebt. Die Länder wollen hier unabhängig vom Zoll selbst ermitteln dürfen.
1: Audi und VW müssen weltweit bis zu 2,8 Millionen Autos zurück in die Werkstätten rufen, rund 1 Million davon in Deutschland. Betroffen sind unter anderem der Audi Q3 und der Golf. Durch einen Fehler in der Verschraubung kann im schlimmsten Fall die Lenkung ausfallen. Nach ihrem Sieg bei der Abgeordnetenhauswahl kommt die Berliner Linke heute zu einem Parteitag zusammen. Es soll über Sondierungsgespräche mit Grünen und SPD entschieden werden. Von beiden kommt aktuell Kritik an der Linken. Unter anderem sind die Pläne für Enteignungen großer Wohnungskonzerne umstritten. 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
0: Das Wetter bis morgen.
4: In der Nacht zum Samstag, da ist es zunehmend gering bewölkt oder klar. Stellenweise kann sich Nebel bilden. Die Luft, die kühlt sich auf Werte zwischen 7 und 3 Grad ab. Und in ungünstigen Lagen, da muss mit Bodenfrost gerechnet werden. Der Wind, der weht dazu nur schwach aus südlichen Richtungen. Morgen dann nach Nebelauflösung freundlich und trocken, dazu Tageshöchsttemperaturen mit Werten zwischen 16 und 22 Grad in der Region. Und die Aussichten für die kommenden Tage, die haben wir natürlich auch noch einmal für Sie. Am Sonntag und am Montag wechselnd bewölkt und niederschlagsfrei und dazu noch etwas wärmer.
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4: Wir schauen noch einmal gemeinsam auf die Straßen. Das ist der aktuelle Verkehrsservice hier bei Radio Erzgebirge RSA. Derzeit keine Störungsmeldungen für unser Sendegebiet. Ihnen allen, wo es geht, eine gute Fahrt. Kommen Sie gut und sicher durch den Abend und in die Nacht.
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1: Mit Herbert Wilde am Mikrofon, ich grüße Sie recht herzlich, Ihnen allen einen schönen Freitag, Feierabend. Noch einmal sind wir auch in dieser Stunde am Fichtelberg. Dort läuft der 123. Deutsche Wandertag. Gestern Abend musste dann leider das geplante Konzert mit der Erbschleicher wetterbedingt abgesagt werden. Aber zuvor spielten Brass 94 mit dem Sänger Martin Kronau ein Konzert mit unvergessenen Weltmelodien. Mehr dazu auch gleich noch einmal hier bei uns.

0: Der 123. Deutsche Wandertag und das Konzert mit Brass 94 ist zu Ende. Ich bin im Gespräch mit Martin Kronal. Ein herzliches Glück auf, grüß dich.
1: Herbert, Glück auf.
0: Martin, du hast am Mikrofon gestanden heute, hast sozusagen den Gesangpart bestritten. Seit wann bist du dabei?
1: Seit 3 Jahren wird es jetzt. Also ich gehe ins 4. sozusagen, jawohl. Und ja, ist für mich eine ganz große Ehre, muss ich sagen, bei Brass mitspielen zu dürfen. Wir haben also 2025 eine Tourneereise gemacht nach Brasilien. Es war ein ganz, ganz großes Erlebnis, ich denke, für alle Musiker. Und da bin ich sehr, sehr froh, dass ich da mit dabei sein durfte.
0: Deine musikalische Leidenschaft, die hat ja angefangen mit Melodien der Heimat, kann man sagen. Wie bist du zu diesem Orchester, zu diesem Klangkörper gekommen, also zu dieser Musik überhaupt?
1: Also die erzgebirgische Musik ist auch noch mein Steckenpferd nach wie vor. Aber der Theaterdirigent hat mich also eines Tages gefragt, ob ich mir vorstellen könnte, da mal 1-2 Titel mitzusingen. Und seitdem bin ich also da fest integriert und das macht mich sehr, sehr stolz, muss ich wirklich sagen.
0: Wenn solche Titel gespielt werden von Frank Sinatra und anderen Größen der Swing-Ära, dann muss man ja ein Stück weit auch in die Rolle schlüpfen. Das ist nicht ganz so einfach, oder?
1: Oh, das ist eine gute Frage. Also ich mag ja die Musik ganz sehr. Hä? Und dann geht es einem auch leichter über die Lippen und so zu fühlen, auch das zu singen dann auch, ja, denke ich schon. Ja.
0: Ich glaube, für die Musiker ist es ja auch ein Unterschied, ob die nun jetzt im Jugendblasorchester damals angefangen haben und ganz andere Melodien gespielt haben, Märsche, Polkas, all das, was so zur Blasmusik dazugehört. Das Format jetzt hier oder dieser Sound ist ja tatsächlich was Besonderes. Den muss man ja auch lange üben. Das geht ja nicht einfach nur so, weil man gerade eben mal ein Instrument spielen kann.
1: Ja, das ist richtig. Also soweit ich weiß, habe ich es da einfach. Ich komme dann nur zu den letzten Proben, bevor große Auftritte sind und stoße dann dazu. Aber das Orchester probt wirklich tatsächlich, ich glaube sogar jeden Sonntag. Ja, ja. Also mehrere Stunden vormittags bis um 12, um 1 geht's da straff zur Sache. Ja, ja.
0: Es werden zu verschiedenen Jahreszeiten auch verschiedene Programme gespielt. Also da sind manchmal auch ganz andere Melodien dabei, wenn es jetzt so in Richtung Herbst geht. Gibt es auch sowas wie ein Weihnachtsprogramm?
1: Das machen wir jetzt mit Brass tatsächlich nicht. Aber das Orchester spielt auch Weihnachtskonzerte. Aber Brass, die spielen da keine Nähe. Nee.
0: Aber hin und wieder schon mal neue Titel. Also, dass man auf der Suche ist nach geeigneten Arrangements.
1: Ja, also jedes Jahr gibt es da neue Titel, ja, schon.
0: Also eine neue Leidenschaft, die du für dich entdeckt hast und bei der du ganz gerne bleiben willst, sicher.
1: Ich würde mich freuen, weiter dabei sein zu dürfen, ja, genau.
0: Ich danke dir ganz sehr und für alles, was da kommt, ein herzliches Glück auf.
1: Danke, Herbert, Glück auf, bleib gesund.

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0: Das Wetter bis morgen.
2: In der Nacht zum Samstag, da ist es zunehmend gering bewölkt oder klar. Stellenweise kann sich Nebel bilden. Die Luft, die kühlt sich auf Werte zwischen 7 und 3 Grad ab. Und in ungünstigen Lagen, da muss mit Bodenfrost gerechnet werden. Der Wind, der weht dazu nur schwach aus südlichen Richtungen. Morgen dann nach Nebelauflösung freundlich und trocken, dazu Tageshöchsttemperaturen mit Werten zwischen 16 und 22 Grad in der Region. Und die Aussichten für die kommenden Tage, die haben wir natürlich auch noch einmal für Sie. Am Sonntag und am Montag wechselnd bewölkt und niederschlagsfrei und dazu noch etwas wärmer.
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2: Wir schauen noch einmal gemeinsam auf die Straßen. Das ist der aktuelle Verkehrsservice hier bei Radio Erzgebirge RSA. Derzeit keine Störungsmeldungen für unser Sendegebiet. Ihnen allen, wo es geht, eine gute Fahrt. Kommen Sie gut und sicher durch den Abend und in die Nacht.
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0: Zum 123. Deutschen Wandertag gab es ein Konzert mit Brass 94 hier auf der Festbühne. Ich bin mit Gerd Engelhardt im Gespräch. Ein herzliches Glück auf.
1: Glück auf, hallo.
0: Gerd, du bist der Bandleader oder bist du nur der Dirigent?
1: Ich bin, der künstlerische Leiter des Ensembles. Das vereint, glaube ich, alles.
0: Künstlerischer und musikalischer Leiter. Seit wann bist du dabei?
1: Beim Ensemble bin ich als Dirigent jetzt, ich glaube, 15 oder 16 Jahre dabei und davor aber schon als Musiker habe ich mitgespielt.
0: Du hast quasi im Jugendblasorchester angefangen?
1: Ich habe damals im Jugendblasorchester als Schlagzeuger begonnen, relativ spät, und dann bin ich auch als Schlagzeuger in das Ensemble Brass 94 gerutscht, quasi.
0: Das heißt, es gab mehrere Musikanten, Musikantinnen, die sich gesagt haben, also wir könnten doch mal ganz einfach was anderes ausprobieren. Die Musik der Swing-Ära würde uns ganz gut gefallen. Oder wie hat das angefangen? Erzähl mal ein bisschen was.
1: Na, bei den Anfängen war ich ja gar nicht dabei, wie der Name schon sagt. Brass 94 entstand 94, da habe ich noch lange nichts mit dem Verein zu tun gehabt. Aber genauso war es. Es war eine Truppe an Musikern, die gesagt haben, Mensch, wir wollen flexibel spielen, was uns gefällt. Bisschen poppige Musik, bisschen jazzige Musik. Und so ging das los. Mit Blechbläsern ausschließlich, deswegen Brass 94. Dann kamen Holzbläserinnen und Bläser dazu. Und so ist das Ensemble gewachsen und hat sich halt moderner Blasmusik aus der Swing-Ära, Rock-Pop verschrieben.
0: Es ist auch nicht ganz so einfach, diese Musik sozusagen in einer großen, in einer Big Band zu spielen, denn da braucht es ganz andere Anforderungen als für einen Solisten, der also vielleicht eine klassische Ausbildung hat. Also so die Ensemblemusik hat schon auch was ganz Besonderes, also da muss man sich schon einordnen, unterordnen können.
1: Na, die Stilistik ist halt eine neue, die wir so wahrscheinlich, wenn ich jetzt in die Musiker reinschaue, in der Ausbildung nur wenig genossen haben. Phrasierung aus der Jazzmusik. Da ging es oft eher um das klassische Erlernen des Instrumentes. Daran arbeiten wir aber, diese Populärstilistik und Phrasierung entsprechend umzusetzen. Und ich bin der Meinung, es klappt ganz gut. Auch wenn man immer wieder schleifen muss.
0: Eben gehört ganz einfach dazu, das ist ja logisch. Aber die Musik zum Beispiel von Glenn Miller, die ihr am Anfang gespielt habt, das ist ja nun ein ganz besonderer Sound. Der ist ja auch lange als Bandleader auf der Suche nach dem eigenen Sound gewesen. Seid ihr das auch oder passt ihr euch dann dem Stil an, den ihr gerade spielt?
1: Na, wir versuchen schon, die Arrangements so klingen zu lassen, wie sie im Original gemeint sind. Ist natürlich auch immer ein Besetzungsthema. Wir sind glücklich, dass wir diese Big Band-Instrumente, Trompeten, Saxophone, Posaunen so stark besetzt haben und eine tolle Rhythmusgruppe. Dazu gesellen sich bei uns, was untypisch für die Big Band ist, noch Klarinetten, Flöten und die traditionellen Instrumente aus dem Blasorchester wie Tuba, Waldhorn und Bariton. Aber wir versuchen uns immer an den Original-Sounds und an den Original-Arrangements zu orientieren.
0: Das heißt, wenn es die Tuba-Stimme nicht gibt in der Partitur, muss die einer schreiben?
1: Wenn das so ist, muss die geschrieben werden, aber oft suchen wir die Arrangements, die speziell für Blasorchester geschrieben sind. Das heißt, wir spielen zwar die Big Band-Titel, aber das sind meistens Arrangements, die genau für eine Blasorchesterbesetzung geschrieben

0: Es gab einen Moment, als ich mich für die Ensembleleitung interessiert habe und just ein Jahr danach war diese Stelle hier vakant. Und dann haben wir eins und eins zusammengezählt und dann bin ich in diese Rolle gerutscht. Immer mit der Maßgabe, ich versuche das mal, solange wie es Freude macht und wie das Orchester das möchte. Und daraus sind jetzt 15 Jahre geworden.
1: Du stehst vorn und hörst sozusagen den ganzen Klangkörper. Als Schlagzeuger sitzt man meistens hinten und hört vordringlich das Schlagwerk und den Bass, der von der Seite kommt vielleicht. Also es braucht schon das gewisse Fingerspitzengefühl, um den Gruppen, den Instrumentengruppen anzuzeigen, ist das jetzt Piano oder muss das jetzt Forte gespielt werden?
0: Ja, natürlich muss man sich mit allen Instrumentengruppen auseinandersetzen und das Wichtige ist, einfach immer die Ohren aufmachen und hinhören, was passiert und was passiert, was nicht passieren darf. Das ist natürlich eine sehr große Aufgabe. Ja, und ich, solange die Musiker sich nicht beschweren, scheint es ganz gut zu funktionieren.
1: Ich will damit ganz einfach nur sagen, der Zuhörer unten vor der Bühne, ob nun nah dran oder ein Stück weiter weg, der hat eigentlich den besten Platz. Der Musiker mitten im Orchester, mitten in der Band, der hat gar nicht so einen guten Platz, weil der muss tatsächlich auf das schauen, was der Dirigent vorgibt.
0: Ja, natürlich. Also der vorne hat eigentlich immer recht, auch wenn er nicht recht hat. So muss es sein. Nee, da bin ich ganz glücklich, dass die Musiker auch auf mich hören und quasi das einfach mitziehen. Klar hat man auch mal, hört man was, was vielleicht so nicht gemeint war oder was gar nicht so geschehen ist. Aber bisher habe ich einen sehr guten Rückhalt von den Musikern und bin ich denen auch sehr dankbar.
1: Was sind die nächsten Schritte jetzt für euch? Wo geht die Reise hin? Was sind die nächsten Auftritte? Was sind eure Pläne?
0: Na, unser nächster Auftritt liegt gar nicht so entfernt. In knapp 14 Tagen haben wir unser Jahreshighlight im Volkshaus in Thum, Präsidenz. Unser jährliches Jahreskonzert, mehr oder minder. Ein Abend voll Musik und Tanz. Wir haben dazu eine Tanzgruppe eingeladen, die Hegelex aus Drehbach. Wir haben Gesang mit dem Martin und unserer Stefanie, die normale Trompete spielt. Und wir gestalten den Abend aus und bei Essen und Getränk darf man der Musik lauschen und danach gibt es noch den DJ Martin Hübner und das ist unser großes Highlight und wenn es um noch größere Highlights geht, da müssen wir eigentlich ehrfürchtig zurückblicken, denn das war letztes Jahr unsere Brasilienreise, die wir hatten und ich glaube, so schnell wird so ein Highlight nicht übertrumpft werden.
1: Seid ihr aus deiner Sicht, würdest du sagen, ein demokratisches Ensemble, wenn es um neue Titel geht?
0: Schwierig. Ich habe mal einen Dirigenten sagen hören, dass ein Orchester, im Orchester gibt es keine Demokratie. Ich versuche aber trotzdem, möglichst immer Feedback von den Musikern abzufangen und Vorschläge einzubinden. Das klappt auch oft sehr gut, aber manchmal sind auch die Vorstellungen entweder nicht umsetzbar, weil es kein Arrangement gibt oder mir die Hände gebunden, weil es einfach zu viel Zeit wäre, das selber niederzuschreiben.
1: Wenn alle aber Lust haben, dann funktioniert es am besten, dann klappt es auch mit der Spiellaune. Ich danke dir ganz sehr für das Gespräch und für alles, was da kommt. Ein herzliches Glück auf.
0: Vielen Dank, hat mich auch sehr gefreut. Glück auf.
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5: Das war der Freitag hier bei Radio Erzgebirge RSA. Gleich geht es weiter mit den Kollegen von RSA aus Leipzig. Ich bin Herbert Wilde. Ihnen allen noch einen entspannten Freitagfeierabend und dann ein erholsames Wochenende. Musik.

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1: Hallo zusammen. Hier ist wieder Frank Fleming mit der Musikkiste. Und in der heutigen Sendung möchte ich mit euch zusammen auf unsere Zeitreise des Ostrock in das Jahr 1980 gehen. Ein neues Jahrzehnt hatte begonnen. Die DDR war gerade noch zahlungsfähig und man hatte sich hier, wie es so schön heißt, eingerichtet. Auch auf dem Gebiet des Ostrock ging noch alles seinen gewohnten Gang. Abgesehen von 4 Mitgliedern der Klaus-Renft-Kombo, dem Trompeter und Bandchef Klaus Lenz, sowie der Soul-Sängerin Christiane Ufholz waren noch alle wichtigen Interpreten und Bands hier im Lande. Wie wir in einer der vorangegangenen Musikkisten erfahren haben, gab es 1980 mit Neumis Rockzirkus, der Gaukler-Rockband und der Band Keks eine Reihe von neuen Bands, die eigentlich Neue Deutsche Welle spielten, obwohl dieser Begriff im westlichen Teil Deutschlands erst erfunden bzw. etabliert werden musste. Doch darum soll es in der heutigen Sendung nicht vordergründig gehen. Bei der Durchsicht meines Musikarchivs ist mir aufgefallen, dass die wirklich erinnerungswerten Songs des Jahres 1980 eher die realitätsnahen und nachdenklichen Titel sind. Starten wir also mit Peter Cäsar Gläser von Karussell mit »Lieb ein Mädchen«.

0: Ein Lied aus der Zeit der sogenannten Vollbeschäftigung. Ein Lied, in dessen Text von Kurt Demmler es nicht heißen durfte, lieb ein Mädchen mit Pickeln im Gesicht, sondern eben lieb ein Mädchen mit Sonne im Gesicht. Ein Lied über die wirklichen Lebensumstände und vielleicht auch die wirklichen Heldinnen unseres untergegangenen Landes. Ähnlich gelagert und realitätsbezogen ist auch der folgende Song von Stefan Distelmann. Es geht um alte Menschen, um Einsamkeit in der Großstadt, um Würde im Alter. Distelmann, der gewissermaßen wie aus dem Nichts Ende der 70er Jahre mit der in der DDR schwer angesagten Blueswelle zu einer wahren Berühmtheit wurde, durfte, welch Wunder, sogar bei Amiga innerhalb kürzester Zeit eine LP produzieren. Ihn hören wir nun mit dem zu Herzen gehenden Lied »Der Alte und die Kneipe«.
1: Dies ist ein Lied über alte Leute und ihre Probleme.

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Stefan Dieselmann war nicht nur ein hervorragender Gitarrist, sondern verstand es auch, in den Folgejahren in aller Bescheidenheit seine Glaubwürdigkeit zu erhalten. Seine zweite, bereits fertig produzierte LP, Folk Blues und Boogie, wurde jedoch eingestampft, weil Dieselmann den Vereinnahmungsversuchen der Kulturfunktionäre widerstand und 1984 frustriert in den Westen ging. Er verstarb mit nur 58 Jahren 2007 in Tutzing. Nach wie vor bester Gesundheit erfreut sich der Sänger und Gitarrist des nächsten Titels. Er lässt sich musikalisch gar nicht so genau festlegen, da seine Kompositionen nicht nur Elemente des Blues, sondern auch des Rock und Reggae enthalten. Erst im vergangenen Jahr konnte ich ihn an einem kalten und verregneten Frühsommerabend in der Moosheide im nahegelegenen Zwönitz erleben. Er zählt zu den Urgesteinen des Ostrock und wird in diesem Jahr 75 Jahre alt. Hier ist also Jürgen Kehrt und euch allen viel Freude mit einem entspannten Song über eine Urlaubsromanze von der Ostsee im Jahre 1980. Ich finde keine Ruhe.

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So schön kann eine Gitarre aus dem VEB Musikinstrumente Mark Neukirchen klingen. Jürgen Kehrt spielt sie, wenn auch ein wenig umgebaut, noch heute. Herzlichen Glückwunsch nochmal nach Erfurt zum 75. und Glückwunsch auch an Amiga, die in diesem Jahr eine Jürgen Kehrt 5-CD-Box herausbringen werden. Ebenfalls zum Urgestein des Ostrock zählt die von Martin Schreier im Jahre 1964 gegründete Sternkombo Meisen. Sie war bis ca. 1973 eine reine Coverband und erspielte sich mit dem Einstieg von Super-Keyboarder Thomas Kurzhals sowie des hervorragenden Sängers Reinhard Fiesler ein treues Prog-Rock-Publikum. Nirgendwo im Osten konnte man live einen solchen Quadrophonie-Sound genießen. Im Jahre 1980 waren jedoch Klassikadaptionen und lange Werke wie Der Kampf um den Südpol bei der breiten Masse nicht mehr so angesagt. Bandchef Schreier verordnete seinen Kollegen einen Wechsel des Musikstils und wir hören zum Ausklang unserer heutigen Musikkiste die Sternkombo Meisen mit einem Titel aus der Zeit des musikalischen Umbruchs der Band. Der Motor.

0: Sternmeißen mit der Motor. Ein flotter Disco-Funk, gesungen vom damals neu hinzugestoßenen Schlagzeuger Michael Behm. Platz 11 der Jahrescharts 1980. So präsentierten sich damals also die Sterne im neuen Jahrzehnt. Verloren damit aber fast vollständig die alte Anhängerschaft, gewannen jedoch zahlenmäßig ein weitaus größeres und jüngeres Publikum. Dies belegen auch die Platzierungen ähnlich gelagerter Songs wie »Also was soll aus mir werden« von 1980, »Der eine und der andere« von 1981 oder »Stundenschlag« von 1982. Doch das nur kurz als Ausblick. Wir hörten heute Musik aus dem Jahre 1980. Ein zweiter Teil dieses bemerkenswerten Jahres wird folgen. Euch allen eine gute Zeit, euer Frank.
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3: Eine Journalistin fragte mich neulich, ob ich als Missionar und Musiker politisch sei. Ich sagte, natürlich bin ich in meinen Vorträgen und Liedern politisch, eins bin ich aber nicht, ich bin nicht parteipolitisch. Sie wollte wissen, wie ich das meine. Ich erklärte, parteipolitisch dürfen Missionare oder Pfarrer niemals sein, weil sie den Auftrag haben, alle Menschen, von linksextrem bis rechtsextrem, zu Jesus zu rufen. Aber wenn ich zum Beispiel über die 10 Gebote spreche, dann bin ich sofort politisch. Beim Gebot, du sollst Vater und Mutter ehren, geht es auch um die Verantwortung zwischen den Generationen und schon bin ich politisch. Beim Gebot, du sollst nicht morden, bin ich sofort bei der hochaktuellen Thematik wie Waffenlieferungen oder Abtreibung. Bei dem Gebot, du sollst nicht falsch Zeugnis reden gegen deinen Nächsten, geht es um die Wahrheit. Auch da bin ich sofort im Alltag, in den Medien und in der Politik. Und dieses Thema habe ich auf meiner neuen CD in einem Lied aufgegriffen. Es nennt sich »Verlorene Leichtigkeit«.
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